Tausende, eine Minorität in der Tat, aber der Prozess der Veränderung geht über diesen Weg des, wie ich es mal genannt habe,

Fett zu bannen. Dieser Prozess hat begonnen und das ist eine langfristige Geschichte, die jetzt gerade von uns in Gang gesetzt wurde. Aber schon darauf hindeutet, dass wir nicht allein bleiben. Wenn wir allerdings unseren angefangenen Weg beenden und an der Universität scheitern, dann ist es sicher, dass der Weg in der Gesellschaft verbaut ist. Und ein letztes.